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2: Hallo, guten Tag und herzlich willkommen bei SBS Audio. Im Studio für Sie Benjamin Kantak und Sie hören das Programm in deutscher Sprache. Bevor wir unsere heutige Sendung aber beginnen, möchte ich wie immer zuerst meine Anerkennung ausdrücken für das Camaray-Gefolg der Eora Nation, die traditionellen Hüter des Landes, von dem aus.

wir heute hier senden. Ich freue mich, Sie zur heutigen Sendung begrüßen zu dürfen und hoffe, Sie werden sich bei uns in der kommenden Stunde gut unterhalten. Meine Kollegin Barbara Barkhausen, die hat sich intensiv mit einem Thema beschäftigt, das erstmal ganz weit weg klingt, aber uns hier direkt betrifft. Es geht um die Frage, ob wichtige Seewege künftig zur Kasse bitten und was das für die Weltwirtschaft bedeuten würde. Ich spreche mit ihr später im Programm über diese Geopolitik am Flaschenhals. Die deutsche Sprache in Australien zu erlernen ist nicht ganz einfach. In den meisten australischen Schulen, da spielen Sprachen leider eine untergeordnete Rolle. Und deshalb bieten dann außerschulische Angebote die beste Möglichkeit für viele Familien. So wie die Deutschstunde in Sydney. Die Sprachschule, die wächst weiter. Immer mehr Kinder lernen dort Deutsch, von der Vorschule bis zum Sprachdiplom. Warum die Nachfrage steigt und welche neuen Projekte Sprache und Lesen fördern, darüber habe ich mit der Direktorin der Deutschstunde Uta Plotze sowie Geschäftsführerin Andrea Bommers gesprochen. Dazu später mehr. Wir beginnen aber natürlich wie immer unser heutiges Programm auch mit den wichtigsten Meldungen des Tages. Sie hören den SBS German News Flash an diesem Donnerstag, den 21. Mai. Mein Name ist Benjamin Kantak. Der Deutsche Bund steigt laut der ARD beim deutsch-französischen Rüstungskonzern KNDS ein und will zunächst rund 40% im Zuge des geplanten Börsenganges erwerben an dem Unternehmen. Binnen 3 Jahren soll der Anteil dann auf etwa 30% sinken. Der Konzern wird aktuell mit etwa 20 Milliarden Euro bewertet. Australiens Außenministerin Penny Wong hat die Aufnahme des israelischen Ministers Itamar Ben-Gvir, in denen er pro-palästinensische Aktivisten verbal attackiert, als schockierend und inakzeptabel bezeichnet. Sie fordert die Freilassung der festgehaltenen Australier sowie die Einhaltung völkerrechtlicher Verpflichtungen durch Israel. Die Arbeitslosenquote in Australien ist auf 4,5% gestiegen und liegt damit bei 0,2 Prozentpunkten über dem Vormonat. Rund 19.000 Arbeitsplätze gingen im April verloren. Die World Health Organization schickt dringend benötigte medizinische Hilfsgüter in die Demokratische Republik Kongo und weitere betroffene Länder. Die Behörde warnt, dass die Ausbreitung größer ist als zunächst angenommen. Das Gesundheitsministerium im Northern Territory begrüßt ein Bundespaket in Höhe von 7 Millionen Dollar zur Bekämpfung eines Diphtherieausbruchs. In diesem Jahr wurden bereits 230 Fälle registriert, die meisten in indigenen Gemeinschaften. In New South Wales ist Australiens erstes Migrant Workers Center offiziell eröffnet worden. Es soll jährlich rund 2000 gefährdete Arbeiterinnen und Arbeiter mit kultursensibler Unterstützung erreichen. Oppositionsführer Angus Taylor kritisiert auf der Konferenz der Australian Energy Producers die Klimapolitik der Regierung und fordert höhere Staatseinnahmen durch den Ausbau der fossilen Industrie. Steuererhöhungen im Öl- und Gassektor lehnt er dagegen ab. Der geplante Börsengang von SpaceX könnte laut ExpertInnen erstmals in der Geschichte die Billionenmarke knacken. Es könnte auch der Auftakt für weitere Tech-Firmen wie OpenAI und Anthropic werden, an die Börse zu gehen. Melbournes Flughafen Avalon Airport wurde nach dem Fund eines verdächtigen Gegenstands teilweise evakuiert. Während einer Sicherheitskontrolle wurde zudem eine Person festgenommen. Und ein historisches Treppensegment des Eiffelturms soll für bis zu 150.000 Euro versteigert werden. Die Originalkonstruktion stammt aus dem Jahr 1889 und wurde bei Umbauten teilweise entfernt und später verkauft.

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1: Wie denn jetzt nach Australien zurückgekehrt? Die war doch eigentlich verschwunden.
2: Ja, die Ursache liegt in einer Kombination aus A, Impflücke und B, Lebensumständen. Die routinemäßigen Impfquoten bei Kindern sanken in den letzten Jahren besonders. Du erinnerst dich die Kontroverse um Covid-19, das Impfen da. Also es sank jedenfalls unter die kritische Marke von 90%. Das ist das eine. Zu anderem begünstigen die in unseren Augen mangelhaften Lebensumstände der Ureinwohner die Verbreitung der Infektionskrankheiten. Ich spreche hier von überbelegten Häusern und Mangel der Hygiene. Da kommt es leicht zu Schmierinfektionen.
1: Ja, ja.
2: Man muss auch erwähnen, dass eine Impfung den Empfänger vor einer Ansteckung richtig schützt, verhindert jedoch nicht zu 100% die Weitergabe der Bakterien aus dem Rachenraum.
1: Verstehe. Also nicht ganz einfach. Es gibt in Australien ja viele Backpacker, Backpackerinnen und Touristen, die jetzt auch im Campervan rund um den Kontinent reisen. Soll uns das Sorgen machen?
2: Also es gibt aktuell keine behördlichen Reisewarnungen oder Reiseverbote für die von Diphtherie betroffenen Regionen in Australien. Weder vom deutschen Auswärtigen Amt noch von der australischen Regierung wird von Reisen in das Northern Territory oder in die ländlichen Gebiete Western Australians abgeraten. Die Gesundheitsbehörden stufen das Risiko für eine breite Bevölkerung und normale Touristen als sehr gering ein. Dennoch wurden gezielt medizinische Gesundheitshinweise, also Health Alerts, für Reisende und Fachkräfte herausgegeben.
1: Wo genau sollte man denn vielleicht momentan mehr Vorsicht walten lassen?
2: Die Ausbrüche konzentrieren sich aktuell primär auf abgelegene ländliche Regionen, also zum Beispiel die Kimberley, Pilbara, Goldfields-Region in Western Australia sowie Teile des Northern Territory. Und die Infektionen treten fast ausschließlich in regionalen indigenen Gemeinschaften der First Nation People auf. Und dort begünstigt, ich habe es schon gesagt, spezifische Lebensumstände wie überbelegte Wohnverhältnisse auf die Verbreitung. Und touristische Hauptverkehrsknotenpunkte, also Hotels oder die allgemeine städtische Infrastruktur, sind von dem Ausbruch nicht betroffen.
1: Verstehe.
2: Aber es gilt aufzupassen. Aktuell sind bereits über 230 Personen infiziert. Und die Zahl wird sicher steigen, also besser vorsichtig sein mit den Ansteckungsgebieten.
1: Das ist ein guter Ratschlag, Wolfgang. Gibt es denn auf der Welt sonst noch Diphtherie-Hotspots aktuell?
2: Ja, Nigeria ist das Land in Afrika, wo die Diphtherie also am meisten wütet. Und Nigeria verzeichnet die Hälfte aller afrikanischen Fälle. 29.000 Verdachtsfälle so far und über 1.400 Todesopfer. Auch Indien verzeichnet eine sehr große Zahl der weltweit jährlichen Fallzahlen. Aber auch in Ländern im Nahen Osten, wo ja nach lang anhaltenden bewaffneten Konflikten und dem Zusammenbruch der medizinischen Infrastruktur, das hat alles kaputt gemacht. Und da breiten sich solche Krankheiten also auch ungehindert aus. Wie so ein bisschen nach dem Zweiten Weltkrieg in Deutschland, nicht
1: wahr? Ja, ja.
2: Also die Gefahr bei einer Ansteckung ist bei einem aktuellen Impfschutz extrem gering. Aber wer ungeimpft in diese Länder reist und engen Kontakt zur lokalen Bevölkerung hat, trägt ein hohes Risiko, schwer zu erkranken und den Erreger unbemerkt als Träger in die Heimat zurückzuschleppen. Und ich will noch hinzufügen, dass das Diphtherie-Bakterium auch das Herz, die Nieren und das Nervensystem angreifen kann. Also es ist nichts Schönes.
1: Und ist die Diphtherie-Impfung ist wahrscheinlich ja auch, soweit ich das erinnere, auch Teil der Standardimpfungen, die man bekommt, oder?
2: Also ich bin jedenfalls dagegen geimpft worden. Ich bin mir sicher, ob die Kinder heute noch standardmäßig in Deutschland dagegen geimpft werden. Aber denn eigentlich ist das ja ein diphtheriefreies Land.
1: Ja.
2: Aber weißt du,
1: eine Impfempfehlung gibt es. Werden empfohlen für Kinder. Insofern hoffen wir mal, dass das dazu beitragen kann. Aber ja.
2: Ja, früher war Diphtherie und Polio, das war so das Erste, was du in der Schule bekommen hast.
1: Ja. Also, Vorsicht ist geboten, ein bisschen aufzupassen. Kein Grund zur Panik, das definitiv nicht, aber gut informiert zu sein. Wolfgang, ich danke dir vielmals für die Information.
2: Bedanke mich bei dir.

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0: Ich sitze in der Küche meiner Kollegin Barbara Barkhausen, der sehr gemütlichen Küche, muss ich sagen. Barbara, vielen, vielen Dank, dass du mich zu dir eingeladen hast.
1: Ja, danke. Hallo, Benjamin.
0: Du hast dich intensiv mit einem Thema beschäftigt, das erstmal weit, weit weg klingt, aber uns hier direkt betrifft. Es geht um die Frage, ob wichtige Seewege künftig zur Kasse bitten und was das für die Weltwirtschaft bedeuten würde. Lass uns mal direkt einsteigen. Du hast im Vorgespräch von Geopolitik am Flaschenhals gesprochen. Worum geht's da genau?
1: Nun, Benjamin, da geht's im Kern darum, dass ein ganz zentraler Seeweg der Welt, das wissen wir ja alle, die Straße von Hormuz im Moment durch den Iran-Konflikt zuletzt jetzt praktisch blockiert war. Und das ist natürlich ein Nadelöhr für den ganzen globalen Energiehandel. Und das hat ja auch die Weltwirtschaft jetzt ziemlich durchgeschüttelt, kann man sagen. Ja, wir alle wissen, Ölpreise sind hochgeschossen, Inflationsängste waren plötzlich wieder voll da. In Europa.

0: wie bei uns in Australien. Und das hat natürlich ganz konkret auch den Alltag der Menschen betroffen dann.
1: Das klingt ja erstmal nach einem bekannten Muster bei Krisen. Was ist diesmal anders?
0: Ja, nun, der eigentliche Unterschied ist, es geht nicht nur um diese militärischen Spannungen oder die Blockade an sich. Der Iran hat ja auch zwischenzeitlich mal angefangen gehabt, Schiffe für die Durchfahrt zur Kasse zu bitten, also so eine Art Maut zu verlangen. Und das ist ja nun ein echter Bruch mit dem bisherigen internationalen Seerecht.
1: Das heißt, da wird einfach gesagt, wer hier durch will, der muss zahlen.
0: Ja, genau. Und das ist jetzt auch das Problem. Ja. Es gibt ja eigentlich klare Regeln, das sogenannte Seerechtsübereinkommen der Vereinten Nationen. Und das garantiert die freie Durchfahrt durch solche Meerengen. Der Iran hat das zwar nie offiziell unterschrieben, hat sich aber schon jahrzehntelang daran gehalten. Und genau das schien jetzt zumindest vorübergehend vorbei zu sein. Ja.
1: Wie bewerten dann einige Expertinnen und Experten das?
0: Nun, das hat jetzt schon ziemlich viele Leute alarmiert. Der Völkerrechtler Donald Rothwell hier von der Australian National University, der warnt beispielsweise, dass das jetzt ein gefährlicher Präzedenzfall ist. Denn wenn dieses Modell Schule machen sollte, ja, da könnte eine völlig neue Ära beginnen mit sogenannten maritimen Mautstationen, könnte man sagen, ja, an den wichtigsten Engpässen der Welt. Und das könnte natürlich den Welthandel massiv destabilisieren dann.
1: Also könnte man von einer Art Dominoeffekt sprechen?
0: Würde ich sagen, ja. Und ich meine, der hat ja gewissermaßen ein bisschen schon angefangen. Denn wenn man jetzt nach Südostasien schaut, da gibt es ja bei uns auch die Straße von Malakka, ne?
1: Warum ist die genau wichtig?
0: Nun, diese Straße von Malakka, das ist einer der wichtigsten Seewege weltweit. Also über 90.000 Schiffe fahren da jedes Jahr durch. Rund 30% des globalen Handels laufen über diesen engen Korridor dazwischen Indonesien, Malaysia und Singapur, also quasi vor unserer Haustür, kann man sagen. Und für China beispielsweise ist es sogar die absolute Lebensader. Ja, etwa 80% der Energieimporte für Peking gehen da durch, ja.
1: Okay, und da gibt es jetzt ähnliche Ideen wie im Iran.
0: Naja, zumindest erste Signale. Also was mich schon alarmiert hat, war eine Aussage im April vom indonesischen Finanzminister. Der hat da laut drüber nachgedacht, dass man da ja auch Gebühren für Schiffe erheben könnte, wenn die diese Route nutzen. Das hat natürlich sofort für Unruhe gesorgt. Dann hat der Außenminister schnell wieder zurückgerudert und gesagt, nein, nein, nein, nein, nein, wir stehen zur freien Schifffahrt. Aber, und das ist ja entscheidend, die Idee ist jetzt im Raum, ne?
1: Also die Versuchung ist da scheinbar.
0: Das könnte man so sagen, ne? Für Länder, die an solchen Engpässen liegen, ist es natürlich extrem verlockend. Die könnten ihre geografische Lage direkt zu Geld machen. Und genau das ist auch die große Sorge, ne? Dass immer mehr Staaten auf diese Idee kommen.
1: Was würde das aber konkret jetzt für uns bedeuten? Hier, aber natürlich auch für Europa, sprich Deutschland, Österreich und die Schweiz.
0: Nun, ich glaube, wir würden das alle ziemlich schnell merken, im Supermarkt, beim Autokauf zum Beispiel. Denn man muss sich jetzt klar machen, rund 90% aller Waren weltweit werden per Schiff transportiert und ein großer Teil davon natürlich muss durch solche Engpässe. Und wenn es da natürlich teurer oder langsamer wird, dann schlägt sich das direkt auf die Preise nieder.
1: Gibt es dazu konkrete Einschätzungen?
0: Ja, habe ich also recherchiert, habe ich was gefunden von der Lieferkettenexpertin Meerdhoct Purnada von der Universität Melbourne. Die sagt ganz klar, wenn die Straße von Malakka gestört wird, dann ist die Fabrik der Welt, so ihr Zitat, gestört, also die globale Produktion insgesamt. Ja.
1: Ja, man fragt sich natürlich, ob es da Alternativen gibt zu diesen Routen.
0: Ja, ich meine, theoretisch gibt es da Alternativen. Schiffe könnten zum Beispiel um den Süden Australiens fahren oder andere indonesische Routen nutzen. Aber das Ganze hat natürlich seinen Preis. Längere Strecken, mehr Zeit, mehr Treibstoff, teurere Versicherung, steigert die Kosten massiv.
1: Ja, und diese Kosten, die landen dann am Ende beim Konsumenten, also wieder bei uns.
0: Ganz genau, ne? Das ist diese klassische Kettenreaktion. Ja. In der Wirtschaft spricht man da vom Peitscheneffekt. Eine Verzögerung am Anfang, zum Beispiel bei Rohstoffen, kann sich dann entlang der Lieferkette immer weiter verstärken und am Ende wartet der Kunde plötzlich wochenlänger auf ein Produkt oder zahlt eben deutlich mehr.
1: Wie geht's jetzt aber weiter? Also, wie sehen die Szenarien dafür aus?
0: Naja, da gibt es im Wesentlichen drei mögliche Entwicklungen. Erstens natürlich ein Waffenstillstand im Iran-Konflikt, dass das jetzt definitiv mal Ruhe wäre.

0: aber mit einem dauerhaften Gebührenmodell. Das könnte die Schifffahrt zähneknirschend akzeptieren und einfach damit der Handel wieder läuft, ja.
1: Ja, das klingt natürlich nicht nach einer Ideallösung.
0: Nein, würde ich auch sagen, das wäre eher ein Kompromiss. Zweites Szenario wäre natürlich eine militärische Eskalation, die ja definitiv im Moment im Raum steht. Etwa eine von den USA geführte Bodenoperation wäre natürlich extrem riskant, würde derzeit natürlich nicht gut aussehen, wird hoffentlich vermieden.
1: Ja, und die dritte Möglichkeit?
0: Ah, das wäre die hoffnungsvollste Variante, eine internationale Lösung, also eine von den Vereinten Nationen mandatierte Marinekoalition, die beispielsweise die Freiheit der Meere sichert und klarstellt, dass solche Gebühren nicht akzeptabel sind.
1: Ja, darauf kann man nur hoffen, wobei Diplomatie gerade sehr, sehr unter Druck steht in der aktuellen Weltsituation. Was ist denn so dein Fazit nach der Recherche?
0: Ja, ich habe schon das Gefühl, dass sich da was Grundsätzliches verschiebt im Moment, ne? Der Zustand, also vor dem Krieg, wird vermutlich möglicherweise nicht zurückkommen. Ja? Und wenn sich dieses Prinzip durchsetzt, dass Länder ihre geografische Lage monetarisieren, dann wird Globalisierung nicht nur komplizierter, sondern eben auch teurer für uns alle. Ne? Die Straße von Malakka ist jetzt so eine Art nächste Brandmauer, meiner Meinung nach. Ne? Wenn die fällt, dann könnte sich das System wirklich nachhaltig verändern.
1: Barbara, ich danke dir für deine Einschätzung.
0: Danke dir.
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1: Sie hören SBS Audio, das Programm in deutscher Sprache. Die Deutschstunde in Sydney, die fördert seit Jahren die deutsche Sprache hier in Down Under und freut sich stetig über immer mehr Schülerinnen und Schüler, wie die Schule Sprache, Kultur und Lesen verbindet unter anderem. Das hören Sie gleich. Ich durfte nämlich mit Andrea Bommers und Uta Plott sprechen. Die beiden arbeiten für die Deutschstunde. Und ja, was sie zu sagen haben, das hören Sie gleich. Vorher hören Sie aber erstmal ein wenig Musik, schön im Dialekt, nämlich auf Plattdeutsch, De Möhl von Hannes Wader.

0: Dimmö von Hannes Wader hier bei SBS Audio, dem Programm in deutscher Sprache. Deutsch in Australien lernen, das klingt für viele erstmal nach Nischenprogramm, doch genau das Gegenteil zeigt sich in der Deutschstunde in Sydney. Die Samstagsschule, die wächst seit Jahren stetig. Mittlerweile lernen dort rund 380 Kinder die deutsche Sprache, von der Vorschule bis zur Vorbereitung auf das deutsche Sprachdiplom. Neben klassischem Unterricht setzt das Team dabei stark auf Lesen, Kultur und Gemeinschaftsprojekte, von Lesegruppen bis zu Spielnachmittagen ohne Bildschirm. Warum das Interesse an Deutsch gerade in Australien weiter steigt, welche Rolle Familie, Kultur und auch Studienchancen in Deutschland spielen und wie moderne und traditionelle Lernformen zusammengebracht werden, darüber habe ich mit der Direktorin der Deutschstunde Uta Plotze sowie Geschäftsführerin Andrea Bommers gesprochen. Bei mir sind jetzt Uta und Andrea. Schön, euch wieder zu sehen. Ist ja schon ein bisschen her, seitdem wir gesprochen haben. Hallo.
1: Hallo Benjamin, es ist schön, dich wiederzusehen.
2: Hallo.
0: Erzählt mal, was gibt es Neues in der Deutschstunde und vielleicht auch nochmal für unsere Hörerinnen und Hörer, die vielleicht noch nicht wissen, was die Deutschstunde ist hier in Sydney. Erklärt nochmal ganz kurz, was die Deutschstunde ist, was sie möchte und wie es gerade läuft.
1: Also die Deutschstunde ist eine Samstagsschule, quasi Samstagsschule. Wir unterrichten unter der Woche, aber nachmittags Deutsch für Kinder, alles von Grundschule, Vorschule bis hin zum HSC, decken also alles ab an Schülern, altersmäßig, wir sind 2009, haben wir uns gegründet. Damals mit 20 Kindern angefangen, sind inzwischen auf 380 gewachsen. Wir haben also einen riesen Wachstumsschub gehabt über all die Jahre. Und was sich halt auch zeigt daran, wir haben die Möglichkeit, die Klassen ganz differenziert aufzusetzen. Haben also eine Erstklässlerklasse, eine Zweitklässlerklasse. Und dadurch kann der Unterricht sehr toll differenziert von unseren Lehrern dargestellt werden. Auch lehrermäßig, wir sind auf ein inzwischen großes Team von 10 Leuten gewachsen, was für eine Nachmittagsschule nicht so üblich ist, aber wir haben die Chance, dieses alles abzudecken. Durch die Menge der Kinder, die wir haben, bieten wir nicht nur montags unseren Präsenzunterricht an, der findet in Croydon statt. Da haben wir so an die 150 Kinder, die da sind an einem Montagnachmittag, sondern auch noch dienstags, mittwochs und donnerstags Online-Unterricht, der auch für alle Klassenstufen gleich aufgesetzt ist.
0: Ja. Das sind ja erfreuliche Nachrichten für all diejenigen, die ein Anliegen daran haben, die deutsche Sprache hier in Australien zu erhalten, weiter zu lehren, zu verbreiten. Richtig, richtig toll. Was meint ihr, woran liegt das, dass es gewachsen ist? Also ich meine, hier in Australien wissen wir alle, Sprachen an den Schulen, Sprachunterricht, das ist ein bisschen anders. In Deutschland ist ein sehr, sehr großer Fokus darauf, Sprachen zu lernen und dann auch mit der entsprechenden Zeit, die man dafür braucht. Woran liegt das eurer Meinung nach, dass da ein Wachstum da ist, jetzt bei der Deutschstunde, und dass da einfach immer noch so ein großes Interesse ist an Deutsch hier in Australien?
2: Also unsere größte Gruppe an Kindern oder Familien, die zu uns kommen, haben mindestens ein Elternteil deutschsprachig. Und ich denke, für Australien ist die Deutschstunde die einzige Organisation, die hochqualifizierten Unterricht für muttersprachliche Kinder anbietet. Da sind wir eine Nische. Also, wenn man Deutsch als Fremdsprache lernen will, kann man natürlich auch zu uns kommen, aber da gibt es immerhin Möglichkeiten, auch noch mit anderen Organisationen. Aber als Muttersprachler würde ich sagen, ist eigentlich die einzige Möglichkeit, in Australien zu uns zu kommen. Und wie du gesagt hast, Deutschunterricht geht an Schulen zurück. Damit kommen Leute auch mehr auf die Idee, dann zu uns zu kommen und Sprache zu vertiefen. Und so, glaube ich, hat sich's einfach entwickelt, dass wir viel mehr Schüler haben, auch über die Angebote, die wir online bieten. Dadurch ist es für viele einfacher. Wir haben ein viel größeres Einzugs-

0: Gebiet. Inzwischen, wir haben Kinder aus Northern Territory bis runter zu Melbourne, weil es halt über den Online-Unterricht praktisch ist für viele. Ja.
1: Was ist so eure Erfahrung? Also geht es da vorwiegend, du sagtest schon, ein Elternteil mindestens mit deutscher Herkunft, geht es da um diese Verbindung zu Deutschland, zum deutschsprachigen Raum, ist ja nicht nur Deutschland, aber zum deutschsprachigen Raum? Oder seht ihr weiterhin auch eine Anerkennung des Wertes der deutschen Sprache jetzt international? Also man denkt irgendwie an berufliche Laufbahnen später, sich Optionen offen zu halten. Da ist natürlich Deutsch im Vergleich vielleicht zu anderen Sprachen wie Spanisch oder sowas ein kleinerer Raum, natürlich wichtiger Wirtschaftsraum. Ist das eine Motivation oder geht es wirklich eher um diese Verbindung zum Mutter- oder Vaterland in der Familie jeweils?
2: Also wir haben bei uns, kann ich das zweierlei die Ausrichtung sehen. Du hast einmal die Familien, die ganz gezielt das aufgrund des kulturellen Hintergrundes machen, die auch ganz viel an unseren Aktivitäten teilnehmen. Wir machen ja alles Mögliche von St. Martins Umzug und derartigen Sachen, sodass die Kinder auch solche kulturellen Sachen kennenlernen.
1: Ja.
2: Aber wir sehen, dass die Eltern, gerade die mit Teenagern, ganz gezielt darauf hinarbeiten, dass ihre Kinder ein deutsches Sprachdiplom ablegen, um die Option hinterher zu haben, in Deutschland zu studieren. Denn das deutsche Studium ist immer noch für viele ein sehr großer Anreiz. Dazu kommt, dass das halt immer noch mehr oder weniger umsonst ist im Verhältnis zu australischen Kosten, die man hier im Studium hat. Und das mit dem deutschen Sprachdiplom, das wir als eine der wenigen Samstagsschulen anbieten, ist ein riesen Anzugspunkt für die Eltern, um zu sagen, ich will das weiter forcieren, dass mein Kind auf sehr hohem Niveau Deutsch lernt.
1: Ja, und ich finde, was ihr schon angesprochen habt, Deutsch als Fremdsprache ist eine Sache, Deutsch als Muttersprache oder auf einem Niveau, mit dem man dann auch wirklich studieren kann, wenn man es dann möchte, diese Option offen hat, das ist ja nochmal eine ganz andere Geschichte. Und ich hatte mich neulich auch mit jemandem unterhalten, der einen guten Punkt angebracht hat, der meinte, mittlerweile gibt es ja ganz viele Studiengänge, die zwar auf Englisch angeboten werden, auch in Deutschland. Auch die Literatur ist größtenteils natürlich auch sehr beeinflusst oder ist auf Englisch. Aber es gab einen guten Punkt, weil selbst wenn man vielleicht durch das Studium kommt, als nicht Muttersprachler oder auf einem gewissen Niveau, also wenn man dann im Land bleiben möchte in Deutschland, dann wird ja sehr schnell im Vorstellungsgespräch dann auch die Frage kommen, ja, warum sprechen Sie eigentlich nicht Deutsch? Oder vielleicht ist das dann auch einfach ein Hindernis, weil ja in Deutschland das natürlich gerade im Austausch in Unternehmen wahrscheinlich immer noch sehr, sehr gefragt ist. Ist das auch eine Erfahrung, die ihr teilt?
2: Eindeutig, denn gerade, also zum Beispiel, wir hatten einen Schüler, der von Deutschland kam, in Deutschland gerade studiert hat, der gesagt hat, für ihn wäre der schwierigste Teil die Administration an der Uni gewesen. Der ganze Teil, wenn er da nicht so gut Deutsch gekonnt hätte mit BAföG-Antrag und derartigen Sachen, das wäre so schwierig und da gibt's halt keinerlei Hilfe in der Richtung. Und aber auch Kinder, die dann zum Beispiel ein Praktikum in Deutschland machen, die wirklich, also ich habe es gerade am eigenen Sohn erlebt, der sagte, wenn er nicht Deutsch gesprochen hätte, hätte er dieses Praktikum dort nicht machen können.
1: Ja, klar.
0: Das deutsche Sprachdiplom 2 ist ja auch auf höchstem Niveau. Ich sag immer zu den Eltern unserer Schüler und Schülerinnen, spaßenshalber, wenn die es heute machen müssten, würden sie durchfallen. Das Ding ist, es ist eigentlich gar kein Spaß, weil es wäre in der Regel der Fälle so, weil es nämlich nicht nur die deutsche Sprache prüft, also es ist natürlich ein wichtiger Teil, weil ja alles in Deutsch ist, aber auch die Fähigkeit, wissenschaftlich zu arbeiten, weil es eben auf die Universität vorbereiten soll.
1: Ja.
0: Und damit ist es ein also höchstqualitatives Examen.
1: Ja, und auch sehr auf die Anwendbarkeit natürlich auch ausgerichtet, dann wirklich zu, wofür macht man es? Man möchte die Option haben zu studieren, ob man sie jetzt wahrnimmt oder nicht. Und man kann dann im Prozess, lernt man natürlich auch gut Deutsch. Insofern ist es genau dann ein Win, eine Win-Win-Situation. Was sind so Dinge, die ihr aktuell eingeführt habt, die ihr vielleicht irgendwie so Wünsche, die ihr für die Zukunft habt? Wo soll die Reise hingehen für die Deutschstunde?
0: Also wir haben ein neues Projekt seit dem letzten Jahr. Wir haben Lesegruppen eingeführt, weil wir gemerkt haben, dass Lesen so ein bisschen in letzter Zeit den Bach runtergeht. Wir haben es ganz nett die Leseratten genannt. Wir haben inzwischen 11 kleine Gruppen von maximal 5 Kindern, die zusammen mit einem älteren Leser oder Leserin, wir nennen die Lesemamas und Papas und Helfer, zusammen Bücher lesen. Das kommt sehr gut an, weil es Spaß macht. Es ist so eine kleine gemütliche Aktion. Das dauert auch nur eine halbe Stunde. Ist vor dem Unterricht oder nach dem Unterricht. Also die Kinder haben dabei Spaß. Aber was ja eigentlich das eigentliche Ziel der Angelegenheit ist, dass die Lesefähigkeit auch gefördert wird. Und das bekommen wir als Feedback von

0: unseren Lehrern und Lehrerinnen, dass da Fortschritte für den Unterricht da sind. Und das ist eigentlich ein schönes Projekt, was wir neu aufgezogen haben.
1: Dann fällt mir noch ein, dass bei den Leseratten, ich habe sogar den Feedback von Eltern bekommen, dass die Kinder inzwischen freiwillig zu Hause auch mal ein Buch in die Hand nehmen.
2: Super.
1: Und das ist ja für uns das beste Highlight, um einfach zu sagen, es wird aktiv wieder gelesen.
2: Ja.
0: Ein anderes Projekt, was wir auch neu eingerichtet haben, ist unser Spiele-Lese-Gemütlich-Nachmittag. Wir nennen den wie früher. Wir drehen so ein bisschen die Zeit zurück. Man gibt seine Handys und alle möglichen Devices vorne ab und hat dann einen Nachmittag wirklich nur ganz gemütlich mit Brettspielen. Sind ja in Deutschland sehr verbreitet,
2: ja,
0: in Australien ja ein bisschen schwieriger. Und wir haben es so ein bisschen für die älteren Schüler konzipiert und auch Eltern und Freunde, die da gerne kommen. Und da kommen die ganzen verschiedenen Leute und es gibt ein bisschen Kuchen, ein bisschen Kaffee, ein bisschen Tee. Man kann sich mit seinem Buch in die Ecke setzen oder legen und einfach nur lesen. Man kann mit anderen Spiele beginnen. Man kann vielleicht seine Socken fertig stricken. Also es ist ein ganz entschleunigter Nachmittag.
2: Ja, finde ich einen spannenden Punkt, da vielleicht auch über so kulturelle Alleinstellungsmerkmale oder kulturelle Dinge, über die man sich verbindet, Brettspielkultur, da vielleicht dann auch noch eine engere Verbindung herzustellen, weil das ja wahrscheinlich auch etwas ist, was viele Schülerinnen und Schüler hier auch nicht in der Form haben. Also die sind dann die Kinder von deutschen, deutschsprachigen, Österreichern, Schweizern, was auch immer, Elternteilen, aber wachsen natürlich hier auch auf in Australien. Und das ist natürlich dann vielleicht auch eine Art und Weise, da noch einen anderen Connect, eine andere Verbindung herzustellen.
1: Eindeutig, denn ich meine, die Verbindung der kulturellen Seite machen wir auch noch über Sachen wie Stammtische, die wir regelmäßig haben. Dann gibt's bei uns die Schlagerparty, wo klein und groß, also einen Riesenspaß hat. Und die läuft in 2 Wochen, falls da einer Interesse hat. Und solche Sachen gibt's natürlich auch auf dem Rahmen. Aber wenn rein auf das Akademische, machen wir noch eine Lichtaustaschenlampe an, Lesenacht für die ganz Kleinen. Der Spielenachmittag ist mehr für die größeren Kinder. Unsere Lichtaustaschenlampe an Nachmittag oder Abend wird immer im Juni gemacht, so dass es schon ein bisschen duster draußen ist. Da werden in der Halle werden dann Zelte hingestellt mit kleinen Lichterkerzen und dann hat man immer ein großes Kind, die ein oder zwei oder drei mehreren kleinen Kindern etwas vorliest, wo dann zusammen gelesen wird. Auch wiederum, um das Lesen in den Vordergrund zu bringen. Und das lieben die Kinder, weil das ist so kuschelig in den Zelten drin.
2: Ja.
1: Und es ist einfach auch eine tolle Sache für die zu sehen, für die Kleinen zu sehen, wie die großen Kinder mit denen sowas machen. Und wir haben jetzt schon manche Kinder, die das schon selber als Kleine erlebt haben, denen vorgelesen wurde und die jetzt schon freiwillig sagen, ich möchte aber gerne Vorleser sein dieses Jahr.
2: Oh,
1: also was wirklich schön ist und es macht uns immer sehr, sehr viel Freude, das auszurichten.
3: 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Ich spreche weiter mit Uta Plotze und Andrea Bommers von der Sprachschule Deutschstunde in Sydney.
2: Und Stichwort Digitalisierung, das ist ja auch ein Riesenthema jetzt auch gerade in Skandinavien. Die sind da schon wieder sehr weit vorn mit dabei, zu erkennen, dass vielleicht Digitalisierung hat seine Vorteile, aber auch seine Nachteile und so ein bisschen so eine Entschleunigung, auch Digitalisierung den Kindern helfen kann. Ihr habt jetzt schon viel übers Lesen gesprochen. Natürlich habt ihr auch virtuelle Klassen und digitale Kommunikationsmittel sind natürlich ein Segen, vermutlich auch, oder weiß ich, für die Deutschstunde natürlich auch. Ihr habt das Lesen angesprochen. Wie wichtig ist das? Also wirklich ein Buch in die Hand zu nehmen, Arbeitsbücher zu haben, vielleicht auch mit der Hand zu schreiben, nicht zu tippen. Was sind eure Erfahrungen damit?
0: Digitalisierung ist natürlich ganz klar wichtig bei uns, weil das ist die einzige Möglichkeit, wie wir die Hälfte unserer ganzen Schüler und Schülerinnen überhaupt erreichen können über unsere Online-Stunden, unseren Online-Unterricht. Während der Online-Unterricht, muss ich sagen, läuft ziemlich parallel, so wie auch die Präsenzklassen. Mhm. Unsere Lehrer und Lehrerinnen sind inzwischen da so qualifiziert, dass wir einen Unterricht, den ich am Montag in der Präsenzklasse mache, kann ich fast 1:1 auf einen Online-Unterricht umschreiben, weil wir es einfach auch schon lange machen. Da ist Erfahrung da, ja. Die es wirklich den Online-Unterricht mindestens genauso freudvoll machen wie den Präsenzunterricht. Ja. Trotzdem gibt es natürlich auch da oder überhaupt gibt es bei uns immer einen wichtigen Teil, ist das Lesen. Lesen ist immer eine Hausaufgabe, ein Teil von den Hausaufgaben, weil das ist, wie gesagt, die Basisqualifikation, die man braucht, mit der alles kommt, Rechtschreibung, ja. Geschichten, Vokabular, kommt alles übers Lesen. Also es gehört immer mit rein. Aber auch im Online-Unterricht kann man Kinder vorlesen lassen, man kann über Bücher sprechen. Wir haben auch von den Kindern Buchvorstellungen vortragen lassen, wo die ihr liebstes oder einer ihrer liebsten deutschen Bücher vorstellen für andere Kinder, damit die vielleicht eine Anregung haben, was die Eltern vielleicht mal bestellen sollen in Deutschland. Ja. Also Lesen ist in allem immer ein wichtiger Faktor.
1: Ja. Und auch das taktile Buch in der Hand zu haben, habe ich auch festgestellt, dass die Kinder darauf doch besser reagieren. Denn wir sehen es teilweise, gerade bei den Größeren, wie die sich immer schwerer tun, auch lange Texte mal einfach per Hand zu schreiben. Ja. Weil die, sobald die in der Highschool sind, ja doch vieles dann in getippter Version abgeben. Und die DSE-Prüfung zum Beispiel wird immer noch ganz klassisch, traditionell als Prüfung auf dem Papier abgelegt, sodass die Kinder häufig üben müssen, wieder richtig lange Texte auch schreiben zu können. Und daher ist also schon die Wichtigkeit des eigentlichen Buches ist immer noch gegeben. Und wir haben alle unsere Kinder, sowohl im Online- als auch im Präsenzunterricht, bekommen von uns, beziehungsweise die Eltern besorgen die entsprechenden Bücher, die für den Unterricht brauchen, weil wir einfach sehen, wie wichtig es ist, ein echtes Buch in der Hand zu haben.
2: Ja. Ich muss da noch dran denken, wenn man jetzt so an Europa denkt, an den Raum 700 Millionen Menschen, da wirklich auf engstem Raum, ist ja wirklich nur ein Steinwurf entfernt, viele Länder von Deutschland. Da ist natürlich eine ganz andere Bindung oder Nähe zur deutschen Sprache und auch zu den anderen Sprachen. Also auch dann vielleicht ein erkennbarer Mehrwert direkt offensichtlich für Menschen, die jetzt eine andere Sprache von Anrainerstaaten irgendwie dann lernen wollen. Australien als Kontinent ist ja schon in sich sehr, sehr groß und sehr, sehr verstreut und auch sehr, sehr weit weg von Europa. Wenn man natürlich auf den asiatischen Raum schaut, das ist viel, viel dichter dran. Ist das eine große, seht ihr da eine große Herausforderung, dass es einfach so weit weg ist und auch daran anschließend, was sind so die größten Herausforderungen, die ihr seht mit euren Schülerinnen und Schülern und auch hier mit dem Schulsystem für die deutsche Sprache?
0: Also eine Sache, die jetzt nicht perfekt deine Frage beantwortet, aber wenn wir für unsere deutschen Sprachdiplomklassen machen wir einmal im Jahr ein Sprachcamp, wo dann Kinder zusammenkommen, die auch aus anderen australischen Staaten anreisen. Um sich, also dieses Sprachcamp ist dafür da, dass die Kinder sich vorbereiten, vom Wissen her und von den Fähigkeiten. Zum anderen natürlich auch, um die Gruppen zusammenzubringen. Und diese Zusammenkunft, die zeigt den Kindern, dass eben noch andere am gleichen Strang arbeiten und vielleicht ganz woanders sind, irgendwo in Queensland, das gleiche

0: bisschen alle haben das gleiche Ziel und finden sich darüber.
1: Ja, ja.
2: Und insgesamt sind aber auch teilweise, wenn ich das bei manchen rein australischen Familien sehe, die wir auch bei uns bei Deutschstunde haben, die sehen ganz eindeutig den Vorteil des Spracherwerbs. Die sagen sich, wenn mein Kind mehrsprachig ist, hat das hinterher langfristig bessere Karrierechancen, hat das bessere Chancen in der Zukunft. Auch intellektuell, dass sie sagen, wenn du bilingual bist, hast du mehr Synapsen, die im Hirn kurzfristig schalten. Solche Sachen wird gerade bei den australischen Familien, die nicht mehr in der Schule Möglichkeit haben, dort Sprachen zu wählen, das wird dort ganz gezielt ausgesucht von denen. Und dadurch haben wir da also schon eine relativ weite Bandbreite an Schülern, die das doch ein starkes Interesse an Deutsch lernen haben.
1: Spannenderweise durfte ich dazu mit unserer Managing Director Jane Palfreyman sprechen, die bei einem Event war und die dann dort offenbarte, dass sie Deutsch in der Schule gelernt hat und auch in der Uni weiterhin gelernt hat, obwohl sie jetzt direkt keine Verbindung hat familiär zu Deutschland, sondern einfach ihre Eltern da ein sehr, sehr großes Interesse dran hatten und das spielt ja so ein bisschen genau, da spricht diesen Punkt an, dass einfach auch australische Familien einfach den Wert sehen und man dann vielleicht einfach sich auf eine Sprache oder für eine Sprache entscheidet. Das heißt jetzt Japanisch oder Deutsch, aber der Mehrwert definitiv gegeben ist. Und von einer Sprache ist es ja auch nicht weit zur zweiten Sprache. Was steht für euch jetzt an unmittelbar? Du hast schon angesprochen, das Sprachcamp, ihr habt ein paar Events vorbereitet. Was ist so das Nächste jetzt in den nächsten Wochen oder mit Monaten?
2: Also die nächsten Wochen sind voll mit Events. Term 2 ist unser Event-Term, haben wir festgestellt.
1: Sehr gut, sehr gut.
2: Also das angefangen von der Schlagerparty, die in 2 Wochen stattfindet. Eine Woche später unser Spielenachmittag. 3 Wochen später unsere Lesenacht in den Zelten. Diese Licht an, Taschenlampe aus. Kann man alles bei uns glücklicherweise über Facebook auch sehen, was wir da machen. Sodass da also alle Zugang zu haben. Das ist nicht nur für Deutschstundenfamilien. Das ist auch andere Deutsche interessiert, die Interesse haben.
1: Die breitere Community.
2: Community. Ja. Das sind also die Hauptevents, die jetzt in diesem Term anstehen. Und dann kommt halt ganz gezielt die Prüfungsvorbereitung. Und
1: natürlich.
0: Das ist dann Term 3, ist der Term, der ganz unter dem Zeichen des deutschen Sprachdiploms steht. Da sind alle unsere Prüfungen, DSD 1 und DSD 2, sind festgelegt von der Kultusministerkonferenz, an welchen Tagen die geprüft werden. Wir haben inzwischen in diesem Jahr einen wahnsinnigen Zuwachs an Kindern, die DSE 1 machen wollen. Wir schicken diesmal 30 Kinder in die Prüfung. Das ist unsere Höchstzahl und organisatorisch schon überhaupt nicht einfach zu machen und wird auch von dem Abgesandten der Zentralstelle für Auslandsschulwesen sehr hervorgehoben, dass Deutschstunde ist die Schule, die wirklich sehr, sehr viele Kinder ins DSD bringt und, wo ich uns jetzt mal selber loben muss, auch immer sehr gute Ergebnisse erzielt.
1: Ja, toll. Das ist uns natürlich auch schon zu Ohren gekommen. Das liegt auch daran, dass ihr mit so viel Passion und Leidenschaft daran arbeitet, die deutsche Sprache nicht nur weiter hier zu bringen, sondern natürlich auch den Kindern Möglichkeiten zu geben, das wirklich auf einem Niveau zu tun, dass sie drüben wirklich alle Möglichkeiten haben, die sie gerne haben möchten. Wenn jetzt jemand mehr erfahren möchte, Hörerinnen und Hörer da draußen, wo finden sie am besten Informationen und auch einen Überblick darüber, was bei euch los ist?
2: Die meisten Informationen findet man auf unserer Website. Das ist www.deutschstunde.com.au oder auch auf Facebook oder auf Instagram sind wir immer als Deutschstunde vertreten. Dort findet man viel über unsere Events und irgendwelche Aktivitäten und lustige Bilder, um einfach mal so einen ersten Eindruck zu bekommen. Ja. Und im nächsten Schritt ist es einfachste, uns dann einfach zu kontaktieren. Auf der Website und auch auf Facebook und Instagram ist unsere E-Mail-Adresse hinterlegt. Wenn man uns dann kontaktiert und sagt, ich habe Interesse für mein Kind, um bei euch Deutsch zu lernen, dann schickt man uns einfach eine E-Mail und dann kommen wir von da aus ins Gespräch. Und alles Weitere, dann gibt's ein Telefonat mit Uta, um zu hören, wie gut man das Kind einschätzen kann und dann in eine entsprechende Klasse einzuführen. Man kann bei uns im ganzen Jahr anfangen, obwohl wir es bevorzugen, wenn die Kinder zum Schuljahresanfang anfangen, weil die dann einfach ein ganzes Schuljahr mitbekommen. Aber wenn jetzt einer sagt, heute, Mensch, jetzt habe ich das gerade gehört, ich würde da gerne irgendwie mehr erfahren. Man kann also auch noch mitten im Term 2 anfangen, hat dann halt ein bisschen was nachzuarbeiten. Aber auch da sind unsere Lehrerinnen so gut, dass sie sagen, ja, hier, das ist das, was wir im ersten Term und im zweiten Term bislang gemacht haben, sodass da jeder ohne Probleme relativ gut einsteigen kann.
1: Ja, wie toll.

0: Andrea und Uta, ich danke euch vielmals für eure Zeit und für eure Mühen und Arbeit, die deutsche Sprache hier wirklich toll zu lehren und weiter zu erhalten und sogar auch eine wachsende Community zu bilden um die Deutschstunde. Ist wirklich ein toller und wichtiger Beitrag für die deutschsprachige Community. Danke euch.
1: Vielen Dank.

Max Rabe mit Ich bin dein Mann hier zum Ende unseres heutigen Programms in deutscher Sprache bei SBS Audio. Tja, und das war's für heute. Mein Name ist Benjamin Kantak und ich bedanke mich bei Ihnen fürs Zuhören und hoffe, Sie haben sich auch heute wieder gut unterhalten gefühlt. Vielen, vielen Dank auch an die Kolleginnen und Kollegen, die an der heutigen Sendung wieder mitgewirkt haben. 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Morgen, da hören Sie hier wie immer meinen Kollegen Wolfgang Müller. Und bis dahin wünsche ich Ihnen noch einen schönen Resttag und sage Tschüss und auf Wiederhören.